Wissenschaftler haben große Wasserreservoirs auf dem Mond und auf dem Mars gefunden. Dies ermöglicht bei einer Zwischenlandung ein Auffüllen der Wassertanks auf der Suche des Menschen.

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1: Hallo zusammen, hier ist wieder Frank Fleming mit seiner Musikkiste. Und nachdem wir uns in einer der letzten Ausgaben mit den Anfängen des Ostrock in den Jahren 1960 bis 1967 beschäftigt haben, soll es heute um die Jahre 1968 bis 1970 gehen. Um es gleich mal vorwegzunehmen, auch aus dieser Zeit existiert für meinen Geschmack nicht allzu viel Hörenswertes aus eigenen Landen. Im Jahr des Einmarsches russischer Panzer in die benachbarte CSSR und der Niederschlagung des sogenannten Prager Frühlings gilt in der DDR nach wie vor das von 1965 ausgesprochene Beatverbot. Von eben dieser Stagnation zeugt dann auch eine 1968er Amiga-LP mit dem verheißungsvollen Titel Das zündet, Tanzmusik für junge Leute, welche jedoch durchweg altbacken, belanglos und leider ohne zündende Ideen ist. Luise Mirsch, Urgestein und verdienstvolle Rundfunkproduzentin, berichtet über die Anfänge von Rockmusikproduktionen. Zitat: Meine erste Popproduktion machte ich mit dem Horst Krüger Sextett. Das war 1968. Damals war es durchaus ungewöhnlich, dass ein Redakteur zu den Produktionen ging. So ging es aber los. Hören wir also zum Einstieg das ein wenig an die Bee Gees oder Tremolos erinnernde Stück des Horst Krüger Sextetts mit Hast du vielleicht geweint?

Einigermaßen auf der Höhe der Zeit befinden sich die Produktionen von Illesch und Omega aus Ungarn, die 1968 ihre ersten LPs veröffentlichen dürfen. Wirklich bemerkenswerte Stücke sind jedoch noch nicht enthalten. Wenden wir uns somit dem letzten Jahr des Beat-Jahrzehnts 1969 zu. Bei Amiga erscheint erneut nur altbackene Schlagermusik, nichts Rockiges. Aber weiter östlich geht's endlich zur Sache. Genannt seien hierbei Czesław Niemen und die Roten Gitarren aus Polen, die Bands Burgundy, Illesch, Zsuzsa Konz sowie die bereits 1962 gegründeten Omega. Diese hören wir nun mit einem echt losgehenden Rocksong von ihrer zweiten LP aus dem Jahre 69. Hier sind Omega mit Unterbrochenes Konzert.

Ihr hört Franks Musikkiste mit Musik aus den Jahren 1968 bis 70, jenseits des Eisernen Vorhangs und, wenn auch die Produktion eigener Stücke noch weit hinter der Qualität der großen Vorbilder hinterherhinkt, war jedoch das Lebensgefühl im Live-Betrieb auf der Höhe der Zeit. Peter Cäsar Gläser berichtet aus dieser Zeit, Zitat, um 1968 schwappte die Hippie-Welle auf die DDR über, schlug die Revolutionierung von Lebensweise durch. Es brach eine richtige Sehnsucht nach Freiheit und Freizügigkeit aus. Dinge wie Gruppensex wurden ausprobiert, Toleranz in Miteinander umgehen geübt. Ich habe damals beim Tanzen selten Schlägereien erlebt. Die Leute haben sich gut vertragen. Sie wollten sich leiden können, wollten sich lieben. Das war halt in. Es war eine sehr schöne, emotionale, aber auch total verrückte Zeit. Überhaupt die heißeste Zeit, die ich je miterlebt habe. Völlig ausgeflippt und exzessiv. Leute haben sich auf dem Saal die Klamotten vom Leib gerissen und haben wie wild gesoffen. Nun entblößt er seinen rechten Knöchel und zeigt eine Narbe. Hier hat mich ein Mädchen gebissen, als ich mit meiner Gitarre gerade am Bühnenrand gestanden habe. Die war in absoluter Ekstase, nicht mehr zu bremsen. Zitat Ende. Etwas ruhiger geht es nun mit der polnischen Band Rote Gitarren weiter. Ihr Titel Anna Maria stammt im Original von 1968 und wurde nochmals in Deutsch eingesungen und von der Hörerschaft der DDR im Jahre 1970 auf Platz 16 gewählt.

Die roten Gitarren mit Anna Maria. Die Polen und die Ungarn haben es uns also vorgemacht. Rockmusik in der Muttersprache war machbar und kam auch an. Es musste also nicht unbedingt in Englisch gesungen werden. Ab 1969 darf dann auch im sogenannten Untergrund, das heißt auf den Tanzsälen der DDR, wieder gerockt werden. Belege hierfür sind die Neugründungen von Bands wie der Klaus-Renft-Kombo, dem Joko-Dev-Sextett, den Pudis, dem Dresden-Sextett, der Gruppe Elektra oder der Nautics.

Ihr hört Franks Musikkiste. Die Produzentin Luise Mürsch berichtet aus diesen Tagen über die Talentesuche, Zitat, wir organisierten in den Sendesälen oder den Kulturhäusern sogenannte Vorspiele. Und dadurch stießen wir eben auf die ersten Gruppen. Das war zum Beispiel in Greifswald das Baldi-Quintett mit Wolfgang Ziegler an der Spitze. In Weimar hörten wir die Nautics, später Kehrt und Bayon. Und in Dresden hörten wir das Dresden-Sextett. Davon kriegte wiederum Elektrawind. Und Modern Soul, das wurde dann bei uns auch produziert. Sogar das Fernsehen der DDR beteiligte sich mit insgesamt 8 von Ende 69 bis Mitte 72 in unregelmäßigen Abständen ausgestrahlten Sendungen unter dem Titel Die Notenbank an der Popularisierung deutschsprachiger Rockmusik. Neben musikalischer Originalität und Beherrschung der Instrumente machte man allerdings deutsche Texte zur Bedingung, was vielen Bands zunächst zuwider war. Eigentlich, so die landläufige Meinung, ging Beatmusik in Deutsch gar nicht. Dass es dann doch ging, beweisen die vielen von Gerulf Panach, Kurt Demmler, Wolfgang Tilgner, Ingeborg Branoner, Jan Witte, Bernd Maywald, Joachim Krause und andere geschriebenen Texte für die Bands in den 70er Jahren. Auch Coverversionen mit deutschen Texten wurden produziert. So hören wir nun die Band Alexanders mit ihrem damaligen Sänger Herbert Dreilich und einer Komposition von Crosby, Stills, Nash & Young mit dem bezeichnenden deutschen Titel Hoffnung.

Mit dem Start der ersten Wertungssendung Franks Beatkiste auf Deutschlandradio Stimme der DDR und der Radio DDR Tippparade bestand ab 1970 für den ostdeutschen Beatfan die Möglichkeit, als Kartenschreiber seinen Lieblingstitel wöchentlich zu wählen. 1970 platzierten sich demnach 16 verschiedene Interpreten bzw. Bands, davon 5 aus den sogenannten Bruderländern, in den Top 50. Hit des Jahres wurde Thomas Natschinskis Schlager Mokka-Milch-Eisbar, den wir ja bereits schon mal vorgestellt hatten. Die erfolgreichste Band des Jahres 1970 war jedoch Elektra mit 7 Platzierungen, gefolgt von den polnischen Bands Rote Gitarren und den Skalden aus Krakau. Weiterhin gelistet sind Illisch und Zsuzsa Konz aus Ungarn, sowie aus der DDR die 1960er-Jahre-Bands von Theo Schumann, Horst Krüger, den Klosterbrüdern, dem Modern-Septett, Henry Kotowski, Heinz-Jürgen Gottschalk und Wolfgang Ziegler. Meine persönliche Nummer 1 des Jahres 1970 möchte ich am Ende der heutigen Musikkiste präsentieren. Es ist das Mädchen mit Perlen im Haar, komponiert von Gábor Presser mit seiner damaligen Band Omega in Ungarisch, in Englisch und in Deutsch eingesungen. Es existieren 2 weitere deutsche Coverversionen von Elektra sowie Frank Schöbel als Schreib es mir in den Sand. Auch eine englische Version gibt es von den Scorpions. Die heißt dann White Dove. Hören wir nun also Omega mit Mädchen mit Perlen im Haar.

0: Welch eine Hymne. Das waren Omega mit dem Hey Jude des Ostrocks. Das Mädchen mit Perlen im Haar. Und das war's auch schon für heute in der Musikkiste. Mit Musik aus den Jahren 1968 bis 1970. Euch allen eine gute Zeit. Euer Frank.
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Das sage ich jetzt einfach mal so in Anführungsstriche, verstehst du? 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Das lassen wir jetzt mal so ganz wertfrei im Raum stehen. 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Ich sag das jetzt einfach mal so ganz frei aus dem Bauch raus. Ich mag dich gern. Ganz einfach so. Es bleibt dabei, ich liebe dich und ich hoffe, nicht nur ich dich, sondern du auch mich. Und ich meine, nachdem man sich ja heutzutage den Herausforderungen der Zukunft nicht verwehren sollte, könnte man sich doch überlegen, ob man weiterhin alleine leben will oder ob man vielleicht in irgendeiner Form zusammen

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Und was man nicht vergessen darf, du gefällst mir und ich hoffe, ich gefalle dir, weil sonst wäre nämlich eine Verbindung auch gar nicht sinnvoll oder wenn man sich nicht mögen oder sich nicht brauchen würde, dann wäre das alles hinfällig. Aber so ist es ja nicht. Und das finde ich gerade so spannend.

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Also jetzt mal ganz nüchtern unterm Strich betrachtet, wenn zwei Menschen sich gern mögen, sollte man einer Verbindung nicht im Wege stehen. Und somit möchte ich dir jetzt ganz unverbindlich sagen, ich gehöre dir und du gehörst mir. Und das ist eigentlich der Knackpunkt. 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Das sage ich jetzt einfach mal in Anführungsstriche, verstehst du? 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

0: 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Viele tschechische Städte kennt man unter zwei Bezeichnungen.
1: Karlovy Vary
0: als Karlsbad,
1: Ústí nad Labem
0: als Aussicht an der Elbe,
1: Most
0: als Brücks,
1: Horní Platna
0: als Platten. Vielen tschechischen Städtenamen liegen alte deutsche Namen zugrunde. Aber auch vielen sächsischen und ostdeutschen Städten und Ortschaften liegt ein slawischer Name zugrunde, der weit näher am Tschechischen ist als an der deutschen Sprache. Zum Beispiel die Landeshauptstadt Dresden. Dieser Name kommt aus dem Obersorbischen, der Sprache, mit dem das Tschechische am nächsten verwandt ist. Drešťany heißt die Stadt ursprünglich und bezeichnet Sumpf- und Waldbewohner. Auf Tschechisch versteht man das noch, denn bis heute heißt Dresden hier ganz ursprünglich
1: Drešťany.
0: Der Ort mit den vielen Linden in Sachsen heißt
1: Lipsk,
0: bis die Deutschen daraus später Leipzig machten. Im Tschechischen ist die Messestadt heute noch immer als
1: Lipsko
0: bekannt. Der Name Chemnitz leitet sich vom Fluss her ab, der durch die Stadt fließt. Dessen Name wiederum geht auf eine slawische Bezeichnung Kamenica zurück und heißt nichts anderes als Steinbach.
1: Kamen?
0: Der Stein. Das moderne Tschechisch macht daraus
1: Saská Kamenice.
0: Wörtlich sächsisch Steinbach. Die Liste ließe sich endlos weiterführen. Zwickau.
1: Zwickow.
0: Kamenz.
1: Kamenec.
0: Bautzen.
1: Budyšín.
0: Und viele andere. Das Land östlich der Elbe war bis ins 13. Jahrhundert hinein vorwiegend von Slawen besiedelt und sie prägten in dieser Zeit die dortige Namenslandschaft. Endungen wie in, of, au, itz deuten die westslawische Herkunft an. Über die Hälfte der Ortsnamen in Sachsen sind slawischen Ursprungs und in der tschechischen Variante noch immer erhalten. Und selbst der Name Berlin hat nichts mit dem Bären im heutigen Stadtwappen zu tun, sondern leitet sich vom slawischen Wort Berlo ab, verbunden mit der Endung in, wenig glamourös, ein Sumpfort.
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1: Im Eberdorf reden sie anders als im Unnerdorf.
2: Das ist was Schönes, das empfehle ich weiter.
3: Ich sage, das ist gut, weil die Bayern verbinden sich die Gosch nicht und wir verbinden uns die Gosch hier im Leuten.
2: Ja, ich würde mich freuen, wenn man einfach den Leuten suggerieren könnte, es gibt Dinge, die sei einfach und trotzdem richtig schön.
1: Im Eberdorf reden sie anders als im Unnerdorf.
4: Ich bin ja Oberarzgebirger.
2: Und der Mensch, da als er sich mit Laptop und mit sonst was auch gibt, dass da wieder Markt.
3: Man kann nicht alles vereinheitlichen, globalisieren und sonst was, sondern der Mundart, die gehört nur dazu und das ist die Identität von uns.
2: Ganz einfache, kleine Dinge, sei schön. Keine schönen Waren muss man entdecken.
1: Aber beim Metzen drehen, wir haben Kinder fast. Das könnte man nicht machen und das sollte eine Moin geht immer. Über sowas, da könnte ich mich zurück. Zum Beispiel, also komischen Dialekt reden sie in Bayern und in Berlin. Also im Erzgebirge ist eigentlich eine Sprache, die nicht komisch ist. Das ist das, was man jeden Tag hört.
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5: Klick auf! Ich möchte euch heute mal ein Gedicht für Drogen vom Safenloop aus Eimstock. Und es heißt Der Musikanten-Gulius. Geht's früher mit der ersten Lerch, da taucht auch der Gulius auf. Stund mit seinen Bloßballen auf der Stroß und spielet uns ein Liedl auf. Da hieß der Gulius ist du, nu geht's auch auf den Sommer zu. Nu waren die Wiesen wieder grü und mit dem blüht alles schi. Da gungen alle Fenster auf, ich geht's hat sein Lied gekannt. Du Musikanten Gulius spielt und Gruß und Klar kam angerennt. Da hieß, der Gulius ist du, nu geht's auch auf den Sommer zu. Nu waren die Wiesen wieder grü und mit dem blüht alles schi. Und wie sich rind ihm alles freit, da lachet still der alte Mann und nickt zufrieden, dass sein Lied ein andere glücklich machen kann. Er singt, nu bin ich wieder du, nu geht's auch auf den Sommer zu. Nu waren die Wiesen wieder grü und mit dem blüht alles schi. A dies gar singt der erste Lerch, ihr Lied von Frühlingsauferstieh. Und aus dem Gulius sind grob, ruft's über unter Dörfel hi. Der Gulius, da ist schon da, nu geht's auch auf den Sommer zu. Es muss alles blühen und vergie, wie gäb's des Sitz der Auferstieh. Leg auf, ihr Leid, und vielen Dank, sucht euch aus Dum, der Schubert Frank.
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1: In der Kleinstadt Bethlehem begann Hieronymus im Jahre 386 nach Christus mit der Übersetzung der Bibel. 400 Jahre vorher war in Bethlehem Jesus Christus und 1400 Jahre vorher der König David geboren. Hieronymus arbeitete 23 Jahre, um die Bibel aus dem Hebräischen und Griechischen ins Lateinische zu übersetzen. Seine Übersetzung, die Vulgata, war jahrhundertelang die verbindliche lateinische Bibelübersetzung. Warum hat Hieronymus sich so viel Arbeit damit gemacht? Was war seine Motivation? Er wollte seinen römischen Lesern die verborgenen Schätze in der Bibel erschließen. Alle sollten Zugang zu den Schätzen der Bibel haben. Alle sollen davon leben können. Das ist übrigens auch der Grund, warum in der St. Annenkirche in Annaberg unter den vielen Schnitzereien ein Bergmann zu sehen ist, der nach den Bodenschätzen gräbt. Zu entdecken ist er unterhalb der Kanzel. Da hinauf führt eine Treppe und die hat ein Geländer mit Schnitzereien. Ganz unten, bei den ersten Stufen, ist der geschnitzte Bergmann bei seiner Arbeit zu bewundern. Die Schnitzerei ist eine Warnung an den Prediger. Bevor er auf die Kanzel steigt, soll er in der Bibel nach dem Schatz graben und die gehobenen Schätze in der Predigt an die Menschen weitergeben. Einen biblischen Schatz hat Hieronymus als Lieblingsvers für sich persönlich gehoben. Und dieser stammt vom König David und steht in der Mitte der Bibel, in Psalm 1. Es heißt, voller Freude tun sie den Willen des Herrn. Tag und Nacht denken sie nach über sein Gesetz. Das bedeutet, wer Gottes Wort hört und es auch tut, hat den Schlüssel zur Lebensfreude und zu einem gelingenden Leben. Das ist der Schatz.
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1: Mehr oder weniger gut gemeinte Ratschläge, Spott, Weisheiten und Bauernweisheiten. All das vermittelt eine Sprache in Redewendungen.
2: Rečení.
1: Im Deutschen gibt es sie, im Tschechischen nicht weniger. Und da beide Kulturräume sehr nah beieinander liegen, gibt es im Deutschen viele Sprichworte und kulturelle Weisheiten, die das Tschechische 1:1 genauso kennt. Denn auch in Tschechien führen alle Wege nach Rom.
2: Všechny cesty vedou do Říma.
1: Oder wie man sät, so wird man ernten.
2: Jak kdo zaseje, tak také sklí.
1: Und gewiss, Gottes Mühlen mahlen langsam, aber sicher.
2: Boží mlýny melou pomalu, ale jistě.
1: Und dann gibt es noch jene Weisheiten, die von Kultur zu Kultur anders ausgedrückt werden. Wo man singt, da lass dich nieder, denn böse Menschen kennen keine Lieder, heißt es immer wieder mal gern in gesangsfreudigen Kreisen. Der Tscheche fasst das viel selbstbewusster zusammen.
2: Co Čech, to Musikant.
1: Wer ein echter Tscheche ist, ist Musikant. Auch sehr tschechisch und wohl Geschmacksfrage.
2: Pivo dělá hezká těla.
1: Bier macht einen schönen Körper. Andere Weisheiten entsprechen nicht unbedingt der eigentlich herzlichen tschechischen Gastfreundschaft.
2: Host a ryba třetí den smrdí.
1: Gast und Fisch stinken am dritten Tag. Und es gibt die Redewendungen, für die die Deutschen in der Welt bekannt sind, für Fleiß und Arbeit stehen sollen. Was du heute kannst besorgen, das verschiebe nicht auf morgen. Die Tschechen nutzen diese Vorlage, um sie ein wenig zu verändern.
2: Co musíš udělat dneska, odlož na pozítří a získáš 2 dny volna.
1: Was du heute nicht musst besorgen, das verschiebe doch auf morgen, so gewinnst du 2 freie Tage. In diesem Sinne, noch einmal ganz ohne falsche Bescheidenheit.
2: Co je české, to je hezké.
1: Schön ist, was tschechisch ist.
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1: Im Eberdorf reden sie anders als im Unnerdorf.
2: Das ist was Schönes, das empfehle ich weiter.
3: Ich sage, das ist gut, weil die Bayern verbinden sich die Gosch nicht. Und wir verbinden uns die Gosch hier im Leuten.
2: Ja, ich würde mich freuen, wenn man einfach den Leuten suggerieren kann, es gibt Dinge, die sei einfach und trotzdem richtig schön.
1: Im Eberdorf reden sie anders als im Unnerdorf.
4: Ich bin ja Ur-Erzgebirger.
2: Und der Mensch, der also sich mit Laptop und mit sonst was auch gibt, dass da wieder Markt.
3: Man kann halt alles vereinheitlichen, globalisieren und sonst was, sondern der Mundart, die gehört nur dazu und das ist die Identität von uns.
2: Ganz einfache, kleine Dinge, sei schön. Keine schönen Waren muss man entdecken.
1: Aber beim Metzen drüben, das heißt, wir haben Kinder fast, das könnte man sich da machen, das hat eine Moin geht immer. Über sowas, da könnte ich mich zurück. Zum Beispiel, also komischen Dialekt reden sie in Bayern und in Berlin. Also im Erzgebirge ist eigentlich eine Sprache, die nicht komisch ist. Das ist das, was man jeden Tag hört.
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5: Wie sieht's denn bei euch daheim aus? Spracht ihr noch Mundart? Lernt ihr euren Kindern noch den Zungenschlag von unserer Alten? Ich habe letztens so ein wunderbares Faschel vom Böhmermann aus Geier gelesen und das möchte ich euch mal zum Besten geben. Der Spruch bei uns in Erzgebirg, die Kammerschüter leiden, die Stadt voll Lahm, die ist noch frisch, so wie in alten Zeiten. Da schlägt das ganze bissel Herz für unser Haar mit drinne, wie schied, dass wir uns heize durch noch dort damit verstinne. Heucht nämmel hie, heucht nämmel drauf, in unserer Spruch der Alten, da ist immer nichts gutes Stück von Erzgebirg der Halten. Klick auf, ihr Leid, und vielen Dank, sagt euch aus Doom, der Schubert Frank.
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1: Gute Nachrichten für Autofahrer auf der A72. Die ist ab morgen durchgängig von Hof bis Leipzig befahrbar, nach über 20 Jahren Bauzeit. Morgen früh wird das letzte Teilstück zwischen Röther und Zwenkau freigegeben. Tino Möhring von der Autobahn GmbH.
2: Dieser letzte Abschnitt, das sind schon auch die anspruchsvollsten Kilometer gewesen überhaupt in diesem Projekt. Also 80% sind ja auf ehemaligen Kippengelände, Bergbaugelände verlaufen. Das heißt, allein um den Boden vorzubereiten, zu verdichten, um dort überhaupt erstmal Straße bauen zu können, das war schon sehr, sehr anspruchsvoll und das hat auch einige Zeit in Anspruch genommen.
1: Ganz abgeschlossen ist das Projekt aber noch nicht. In Richtung Chemnitz wird die A72 noch weitergebaut. Kinder unter 13 Jahren sollen in Zukunft kein TikTok oder Instagram mehr nutzen dürfen. Das hat Familienministerin Prien angekündigt, ohne einen konkreten Startpunkt zu nennen. Ziel sei es, junge Leute besser vor Gefahren auf Social Media zu schützen. Die Zuckersteuer ist einen Schritt weiter. Die Bundesregierung hat grünes Licht dafür gegeben. Die Steuer soll etwa für Cola oder Limos gelten, also Getränke, die besonders viel Zucker haben. Außerdem hat das Kabinett eine Expertengruppe eingesetzt, die Vorschläge für die Pflegereform machen soll. Papst Leo ist an Lungenkrebs erkrankt. Nach Angaben des Vatikans wurde bei einer OP ein bösartiger Tumor entfernt und dafür ein Teil eines Lungenflügels herausgenommen. Der Eingriff verlief ohne Komplikationen. Ob sich der Krebs weiter ausgebreitet hat, ist noch unklar. 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
0: Das Wetter bis morgen.
4: Wechselnd bewölkt und trocken, so geht es durch den Mittwochfeierabend. Aktuell liegen die Temperaturen bei Werten zwischen 10 und 16 Grad in der Region. Am Abend und in der Nacht gering bewölkt oder klar, örtlich kann sich Nebel bilden. Die Luft kühlt sich dann auf Werte zwischen 5 und 1 Grad ab. In ungünstigen Lagen kann es auch leichten Frost geben. Der Wind wird dazu schwach aus Nordwest. Morgen dann nach Nebelauflösung oft freundlich und trocken. Dazu gibt es Tageshöchsttemperaturen mit Werten zwischen 13 und 17 Grad in der Region. Und noch die Aussichten für die kommenden Tage. Am Freitag ein trockener Sonne-Wolken-Mix und mild. Am Samstag dann bewölkt und gelegentlich Regen. Insgesamt wird es dann wieder kühler.
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4: Der aktuelle Verkehrsservice hier bei Radio Erzgebirge RSA. Derzeit dichter Feierabendverkehr mit Behinderungen auf der A72 Plauen Richtung Hof. Zwischen Pirk und Landesgrenze gibt es eine Tagesbaustelle. Hier ist der rechte Fahrstreifen gesperrt. Und noch einmal A72 Chemnitz Richtung Leipzig. Zwischen Geithain und Borna Süd. Hier steht ein defekter LKW auf dem Standstreifen und der rechte Fahrstreifen ist gesperrt. Hier gibt es die Gefahr durch einen Radwechsel auf der Fahrbahnseite. Ihnen allen, wo es geht, eine gute Fahrt.
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1: Mit Harald Felder am Mikrofon, ich grüße sehr herzlich Ihnen einen schönen Mittwochfeierabend. Ja, das Herbstwetter verwöhnt uns zumindest für diese Feierabendstunden, da können wir es ganz gut genießen. Der Abend allerdings und die Nacht, die werden wieder frostig werden. Da müssen wir zum Teil auch in ungünstigen Lagen wieder mit Bodenfrost rechnen. So wird es allmählich langsam mal Zeit, die Sachen nach drinnen zu räumen, die reingehören. Und vielleicht auch schon so ganz allmählich mal wieder die Winterreifen bereitzulegen und einen Termin auszumachen, um die Räder zu wechseln. All das wäre für die kommenden Tage eigentlich, glaube ich, angesagt. Wir schauen gleich hier bei uns auf den Sportplatz und damit natürlich auch zu den Basketballern nach Chemnitz. Die Niners haben im Europacup gestern gespielt.

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1: Aktuelle Sportmeldungen hier bei Radio Erzgebirge, RSA. Wir schauen zum Basketball. Die Niners Chemnitz haben im Eurocup einen weiteren Sieg feiern können. Am dritten Spieltag gewannen die Sachsen gestern Abend beim italienischen Tabellenvierten Dolomiti Energia Trento mit 88-80. Das Team von Rodrigo Pastore will am kommenden Sonntag auch im BBL-Pokal weiterkommen. Im Achtelfinale treffen die Niners dann auf die Basketball-Löwen Braunschweig. Tipp-off in der Volkswagen-Halle in Braunschweig ist am Sonntag um 15 Uhr. Eishockey-Regionalliga Nordost. Die Schönheiter Wölfe wollen nach zwei erfolgreichen Spielen zum Saisonstart am kommenden Samstag im heimischen Wolfsbau nachlegen. Zu Gast ist das Regionalliga-Team des ESC Dresden. Anbulli ist am Samstagnachmittag um 17 Uhr. Und zum Fußball. Der Perspektivkader der sächsischen U16-Junioren hat sich gegen die anderen ostdeutschen Landesverbände im Vergleichsturnier durchgesetzt und den NOFV-Pokal gewonnen. Laut sächsischem Fußballverband hatten die U16 in den vergangenen Tagen gleich zwei Lehrgänge auf dem Programm stehen. Zum einen gastierte der Landesauswahltrainer Alexander Kospat mit dem Leistungskader beim Vierländerturnier in Bremen. Zum anderen übernahm Stützpunkttrainer Andreas Vogel den Perspektivkader beim Ostvergleich in Lindow. Er sagte nach dem Turnier: "Ich bin sehr zufrieden mit dem Team. Die Jungs können wirklich stolz auf sich sein. Jeder hat für den anderen eingestanden und als Mannschaft haben sie hier das Turnier gewonnen. Ich wünsche ihnen, dass sie diesen Schwung mit in die Vereine nehmen." Und wir bleiben noch einmal beim Fußball, denn der Regionalligist FC Erzgebirge Aue bereitet sich ja auf das Spiel gegen den HFC vor, ein Derby der ganz besonderen Art. Da gehen die Karten im Moment, glaube ich, gerade weg wie warme Semmeln. Und die Auer haben sich nochmal verstärkt mit Ali Lohne. Unter Vertrag genommen haben sie ihn. Der Verein will damit den Konkurrenzkampf in der Defensive sowie im Mittelfeld erhöhen, heißt es in der Meldung. Der 24-jährige Lohne trug bereits 2024/25 das Trikot der Veilchen, erzielte in 35 Pflichtspielen für Aue 4 Tore und war nach seinem Engagement beim belgischen Zweitligisten RWDM Brüssels zuletzt vereinslos. Ali Lohne wollte unbedingt zurück ins Lößnitztal, wird uns mit seiner Aggressivität und Laufstärke guttun. Dass er fußballerisch höheren Ansprüchen genügt, hat er vor 2 Jahren beim FCE bereits unter Beweis gestellt. Nun gilt es, ihn so schnell wie möglich zu integrieren und Spielfitness zu erlangen, erklärte Kaderplaner Steffen Ziffert. Bereits heute ist er in das Mannschaftstraining eingestiegen. Er trägt künftig die Rückennummer 18. Das waren aktuelle Sportmeldungen hier bei Radio Erzgebirge RSA im Sportplatz.
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0: Das Wetter bis morgen.
2: Wechselnd bewölkt und trocken, so geht es durch den Mittwochfeierabend. Aktuell liegen die Temperaturen bei Werten zwischen 10 und 16 Grad in der Region. Am Abend und in der Nacht gering bewölkt oder klar, örtlich kann sich Nebel bilden. Die Luft kühlt sich dann auf Werte zwischen 5 und 1 Grad ab. In ungünstigen Lagen kann es auch leichten Frost geben. Der Wind wird dazu schwach aus Nordwest. Morgen dann nach Nebelauflösung oft freundlich und trocken. Dazu gibt es Tageshöchsttemperaturen mit Werten zwischen 13 und 17 Grad in der Region. Und noch die Aussichten für die kommenden Tage. Am Freitag ein trockener Sonne-Wolken-Mix und mild. Am Samstag dann bewölkt und gelegentlich Regen. Insgesamt wird es dann wieder kühler.
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2: Der aktuelle Verkehrsservice hier bei Radio Erzgebirge RSA. Derzeit dichter Feierabendverkehr mit Behinderungen auf der A72 Plauen Richtung Hof. Zwischen Pirk und Landesgrenze gibt es eine Tagesbaustelle. Hier ist der rechte Fahrstreifen gesperrt. Und noch einmal A72 Chemnitz Richtung Leipzig. Zwischen Geithain und Borna Süd. Hier steht ein defekter LKW auf dem Standstreifen und der rechte Fahrstreifen ist gesperrt. Hier gibt es die Gefahr durch einen Radwechsel auf der Fahrbahnseite. Ihnen allen, wo es geht, eine gute Fahrt.
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0: Fantastige. Wieder für die Lang.
1: So, jetzt bin ich fertig. Ist die Dreiviertel? Kann ich losgehen. Und jetzt wieder der Kerzelnachrichten. Neues aus Neidorf.
2: Herzlich willkommen im Dreiseitenhof zum Weyrich-Karzel in Seematal, Ortsteil Neudorf, zum Tag des traditionellen Handwerks am Sonntag, dem 18. Oktober von 10 bis 17 Uhr. Die Region zeigt, was Handwerk kann. Hier dreht sich in der Schauwerkstatt alles um die Herstellung der feinen Weyrich-Karzle, wie zu Großvaters Zeiten. Schauen und staunen oder auch selbst aktiv werden, um mehr über diese kunstvolle Fertigung zu erfahren. Darüber hinaus präsentiert eine Auswahl regionaler Händler ihre handgefertigten Waren und bietet diese zum Verkauf an.
1: So, das waren die Kerzelnachrichten. Mehr auf fuss-weyrichkerzel.de. Fertig. So, jetzt kommt hier der nächste Rang. Weyrichkerzel, Gruß und klar. Was kostet schon das Gaben? Bringe Gott und Heimlichkeit. Nein, in Ordnung.

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1: Guten Tag, es ist 17 Uhr, die Meldungen für das Erzgebirge. Chemnitz. Am kommenden 30. Oktober soll die Arbeitswelt in der Wirtschaftsregion Chemnitz wieder erlebbar werden. Bei der Spätschicht laden laut Stadtverwaltung dann 100 Unternehmen und Institutionen aus Chemnitz, dem Erzgebirgskreis, Mittelsachsen und dem Landkreis Zwickau Interessierte ein, einen Blick hinter die Kulissen zu werfen. Die kostenfreien Führungen können bereits online unter www.industriekultur-chemnitz.de gebucht werden. Aufgrund der begrenzten Anzahl der Plätze wird eine frühzeitige Anmeldung empfohlen. Bei diesen Führungen können Besucher Produktionsabläufe erleben, verschiedene Berufsfelder entdecken und mit Mitarbeitern ins Gespräch kommen. Damit bietet die Spätschicht nicht nur besondere Einblicke in die regionale Wirtschaft, sondern auch die Möglichkeit, potenzielle Arbeitgeber persönlich kennenzulernen und Kontakte für die eigene berufliche Zukunft zu knüpfen. Die Vielfalt der Branchen mache die Spätschicht zu einem Angebot für unterschiedliche Zielgruppen, von Schülern über Studierende und Jobsuchende bis hin zu Fachkräften und allen, die sich für die Unternehmen der Region interessieren, sagte dazu Silvana Berg, die Leiterin des Geschäftsbereichs Wirtschaft der Stadt Chemnitz. Schwarzenberg. Im Zuge der Baumaßnahme zur energetischen und brandschutztechnischen Optimierung der Obergeschosse des Rathauses Schwarzenberg muss laut Stadtverwaltung das Rathaus vom 22. bis zum 27. Oktober schließen. Aufgrund von umfangreichen Eingriffen in den IT-Bereich der Stadtverwaltung ist demnach sowohl die PC- als auch Telefontechnik in diesem Zeitraum im Rathaus sowie in der Außenstelle nicht nutzbar. E-Mails, die in diesem Zeitraum bei der Stadtverwaltung empfangen werden, können dann erst ab dem 28. Oktober bearbeitet werden. Das betrifft auch die städtischen Kindertageseinrichtungen Pfiffikus, Wirbelwind und Spatzennest. Diese nutzen nach eigenen Angaben die Informationswege vor Ort. Die Stadtbibliothek der Großen Kreisstadt und das Perla Castrum, ein Schloss voller Geschichte, bleiben erreichbar. Sachsen. Die sächsischen Finanzämter passen zum 1. November 2026 ihre Öffnungs- und Telefonservicezeiten an die Entwicklung der Kommunikation mit den Bürgerinnen und Bürgern in steuerlichen Angelegenheiten an. Das Kommunikationsverhalten der Bevölkerung habe sich durch die fortschreitende Digitalisierung gewandelt. Dem stetigen Wachstum an Anrufen und elektronischer Kommunikation, insbesondere über Mein Elster unter www.elster.de, stehen offenbar rückläufige Besucherzahlen vor Ort in den Finanzämtern gegenüber. Die Öffnungszeiten der sächsischen Finanzämter für den Besucherverkehr werden daher bedarfsgerecht angepasst. So sind für den Besucherverkehr nur noch der Montag und Donnerstag von jeweils 9 bis 15 Uhr sowie der Dienstag von 9 bis 18 Uhr vorgesehen. Außerhalb der Öffnungszeiten stehen den Bürgerinnen und Bürgern künftig die Möglichkeit für individuelle Terminvereinbarungen und Telefonservicezeiten zur Verfügung. Kurort Oberwiesenthal. Für die Maßnahme zur Gestaltung einer neuen Freifläche im Ortskern von Oberwiesenthal hat der Landrat des Erzgebirgskreises Rico Anton der Stadt Kurort Oberwiesenthal einen Zuwendungsbescheid in Höhe von ca. 101.000 Euro erteilt. Beantragt wurde demnach die Förderung zur Erneuerung einer Treppenanlage sowie einer Natursteinmauer. Beidseitig sollen angrenzende Flächen bis zu den Grundstücksgrenzen entsiegelt, begrünt und bepflanzt werden, sodass eine Blühwiese entsteht. Außerdem sollen zwei Bänke sowie ein Abfallbehälter aufgestellt werden. Der geplante Durchführungszeitraum zur Umsetzung des Vorhabens wird vom Oktober 2026 bis Oktober 2027 angegeben. Zum Sport: Basketball. Die Niners Chemnitz haben im Eurocup einen weiteren Sieg feiern können. Im dritten Spieltag gewannen die Sachsen am Abend beim italienischen Tabellenvierten Dolomiti Energia Trento mit 88:80. Das Team von Rodrigo Pastore will am kommenden Sonntag auch im BBL-Pokal weiterkommen. Im Achtelfinale treffen die Niners auf die Basketball-Löwen Braunschweig. Tip-off in der Volkswagenhalle ist am Sonntag um 15 Uhr. Eishockey-Regionalliga Nordost. Die Schönheider Wölfe wollen nach zwei erfolgreichen Spielen zum Saisonstart am kommenden Samstag im heimischen Wolfsbau nachlegen. Zu Gast ist das Regionalliga-Team des ESC Dresden. Anbulli ist am Samstagnachmittag um 17 Uhr. Das war Erzgebirge aktuell mit Florian Wilde.
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0: Das Wetter bis morgen.
3: Wechselnd bewölkt und trocken, so geht es durch den Mittwochfeierabend. Am Abend und in der Nacht gering bewölkt oder klar. Örtlich kann sich auch Nebel bilden. Die Luft kühlt sich auf Werte zwischen 5 und 1 Grad ab. Wir müssen zudem in ungünstigen Lagen auch mit leichtem Frost rechnen. Der Wind wird dazu schwach aus Nordwest. Morgen am Donnerstag nach Nebelauflösung oft freundlich und trocken. Dazu gibt es Tageshöchsttemperaturen mit Werten zwischen 13 und 17 Grad in der Region. Und noch die Aussichten für die kommenden Tage. Am Freitag ein trockener Sonne-Wolken-Mix und mild. Am Samstag bewölkt und gelegentlich Regen. Insgesamt wird es dann wieder kühler.
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3: Der aktuelle Verkehrsservice hier bei Radio Erzgebirge RSA. Derzeit immer noch dichter Feierabendverkehr. Aktuelle Störungsmeldungen für unser Sendegebiet liegen uns aber nicht vor. Allen eine gute Fahrt.
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1: Mit Herbert Wilder am Mikrofon, ich grüße Sie recht herzlich. Ihnen allen einen schönen Mittwochfeierabend. Gleich hier bei uns noch einmal der Blick in den Veranstaltungskalender.

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2: Herbstferienzeit und der Veranstaltungskalender ist prall gefüllt. Wer noch auf der Suche ist, für den haben wir natürlich wieder ein paar Empfehlungen. Wir schauen nach Marienberg. In der Bergstadt gibt es die Baldervilla und hier wird Theater gespielt in 50 Minuten um die Welt, heißt es morgen. Das Musiktheater Spielart ist zu Gast. Der Eintritt für die Jüngsten, sowohl auch für die Erwachsenen, kostet 6 Euro und das Ganze soll morgen stattfinden. Wann es beginnt? Und zwar, da können wir hier wahrscheinlich keine Anfangszeit finden. Naja, kriegen wir noch raus. Doch schon morgen früh in der zeitigen Früh, also 9.30 Uhr, schon am Vormittag, so muss es richtig heißen. Also, eine Weltreise zu unternehmen, das wäre schön, nur leider reicht unser Geld dafür nicht aus. Aber das soll uns nicht daran hindern, doch auf große Fahrt zu gehen. In unserer Fantasie segeln wir mit unserem Schiff um die Erde und nehmen unser Publikum gleich mit, so heißt es in der Ankündigung. Alle sind dazu herzlich eingeladen. Am Annaberger Eduard von Winterstein Theater gibt es heute Abend den Aktionstheatertag zum Schmetterling. Die neue Operette von Daniel Behle hatte ja erst am vergangenen Wochenende seine Uraufführung in Annaberg Buchholz. Und wir werden nachher dann auch noch einmal darauf hinweisen, haben ein Interview mit Daniel Behle hier bei uns im Programm. Die Aktionstheatertag-Vorstellung beginnt um 19.30 Uhr heute und am Freitag 19.30 Uhr werden sich viele darauf freuen, gibt es die Wiederaufnahme von Der Katalytofen, ein erzgebirgischer Western nach einer wahren Legende von Ralf Geißler. Und zwar hat dieses Stück ja immer auf der Studiobühne stattgefunden. Jetzt zieht man um auf die große Bühne, damit man für mehr Publikum spielen kann, denn die Karten waren immer rechtzeitig ausverkauft. Das Musical Der kleine Horrorladen wird am Samstag 19.30 Uhr auf die Theaterbühne kommen. Auch dazu sind Sie herzlich eingeladen. Und eine der wenigen Vorstellungen des Stücks My Herz braucht Lieder mit dem Tenor Richard Glöckner. Ja genau, das Stück stammt aus der Feder von Jasmin Sahazamani. Mein Herz braucht Lieder ist ein Anton-Günther-Abend der ganz besonderen Art, denn hier wird viel über Leben und Schaffen des Heimatdichters erzählt. Der Tag des traditionellen Handwerks lockt in die Region und zwar überall hin. Die Kulturzentren haben geöffnet. So kann man nicht nur im Erzhammer in die Kreativwelt eintauchen und seltene oder vielleicht schon nicht mehr bekannte Handwerkskünste entdecken und ausprobieren. Das Ganze geht auch in der Baldervilla in Marienberg und zwar am Sonntag von 10 bis 17 Uhr. Zum Beispiel bei Schauvorführungen und Mitmachangeboten von Ahnenforschung, Buchdruck, Carvingschnitzen, Drechseln, Federnschleißen, Filzen, Glasritzen, Häkeln und viele mehr, Holzarbeiten, Imkerei, Kalligrafie, Klöppeln, Kräuterkunde, Mineralienschleifen, all das wird man ausprobieren können. Spinnen und Stricken ist auch dabei. Die Preßnitzer Bahn dampft am Wochenende durch das reizvolle herbstliche Preßnitz- und Schwarzwassertal. 17. und 18. Oktober gefahren wird der Museumszug immer im 2-Stunden-Takt zwischen Jöhstadt und Steinbach. In Jöhstadt geht's los am Samstag und auch am Sonntag um 10.05 Uhr, 12.05 Uhr, 14.05 Uhr und 16.05 Uhr und Rückzu. Also wieder bergauf fahren die Züge 11 Uhr, 13 Uhr, 15 Uhr und 17 Uhr. Das war der Blick in den Veranstaltungskalender hier bei Radio Erzgebirge RSA mit einigen Angeboten. Wir wünschen Ihnen wie immer viel Spaß bei all Ihren Erlebnissen und Entdeckungen in der Region.
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0: Das Wetter bis morgen.
2: Wechselnd bewölkt und trocken, so geht es durch den Mittwochfeierabend. Am Abend und in der Nacht gering bewölkt oder klar, örtlich kann sich auch Nebel bilden. Die Luft kühlt sich auf Werte zwischen 5 und 1 Grad ab. Wir müssen zudem in ungünstigen Lagen auch mit leichtem Frost rechnen. Der Wind wird dazu schwach aus Nordwest. Morgen am Donnerstag nach Nebelauflösung oft freundlich und trocken. Dazu gibt es Tageshöchsttemperaturen mit Werten zwischen 13 und 17 Grad in der Region. Und noch die Aussichten für die kommenden Tage. Am Freitag ein trockener Sonne-Wolken-Mix und mild. Am Samstag bewölkt und gelegentlich Regen. Insgesamt wird es dann wieder kühler.
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2: Der aktuelle Verkehrsservice hier bei Radio Erzgebirge RSA. Derzeit immer noch dichter Feierabendverkehr. Aktuelle Störungsmeldungen für unser Sendegebiet liegen uns aber nicht vor. Allen eine gute Fahrt.
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2: So, jetzt bin ich fertig. Ist die Dreiviertel? Kann los gehen. Und jetzt wieder der Kerzelnachrichten. 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
3: Eine Schleusenverstopfung durch Laub im Abwasser muss nicht sein. Dagegen hilft der patentierte Fallrohrfilter. Spezielles Plexiglas macht den Verschmutzungsgrad sichtbar und die sich natürlich aufbauende Filterschicht verlässt gut gereinigtes Regenwasser. Weitere Vorteile sind zwei unterschiedliche Abgänge, eine einfache Reinigung und die leichte Montage. Der Fallrohrfilter, ein echter Hingucker bei Regen und bei Sonnenschein. Der Fallrohrfilter ist ein echtes Kerzelprodukt und kommt aus dem Hause Huss in Neudorf.
2: So, das waren die Kerzelnachrichten. Mehr auf huss-weierkerzel.de. Fertig. So, jetzt gehört hier der nächste Rohr. Weierkerzel, Gruß und klar. Was kostet schon das Gaben? Bringe Gott und Heimlichkeit. Nein, in Urlaub.

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1: Guten Abend, es ist 18 Uhr, die Meldungen für das Erzgebirge. Chemnitz. Am kommenden 30. Oktober soll die Arbeitswelt in der Wirtschaftsregion Chemnitz wieder erlebbar werden. Bei der Spätschicht laden laut Stadtverwaltung dann 100 Unternehmen und Institutionen aus Chemnitz, dem Erzgebirgskreis, Mittelsachsen und dem Landkreis Zwickau Interessierte ein, einen Blick hinter die Kulissen zu werfen. Die kostenfreien Führungen können bereits online unter www.industriekultur-chemnitz.de gebucht werden. Aufgrund der begrenzten Anzahl der Plätze wird eine frühzeitige Anmeldung empfohlen. Bei diesen Führungen können Besucher Produktionsabläufe erleben, verschiedene Berufsfelder entdecken und mit Mitarbeitern ins Gespräch kommen. Damit bietet die Spätschicht nicht nur besondere Einblicke in die regionale Wirtschaft, sondern auch die Möglichkeit, potenzielle Arbeitgeber persönlich kennenzulernen und Kontakte für die eigene berufliche Zukunft zu knüpfen. Die Vielfalt der Branchen mache die Spätschicht zu einem Angebot für unterschiedliche Zielgruppen, von Schülern über Studierende und Jobsuchende bis hin zu Fachkräften und allen, die sich für die Unternehmen der Region interessieren, sagte dazu Silvana Berg, die Leiterin des Geschäftsbereichs Wirtschaft der Stadt Chemnitz. Schwarzenberg. Im Zuge der Baumaßnahme zur energetischen und brandschutztechnischen Optimierung der Obergeschosse des Rathauses Schwarzenberg muss laut Stadtverwaltung das Rathaus vom 22. bis zum 27. Oktober schließen. Aufgrund von umfangreichen Eingriffen in den IT-Bereich der Stadtverwaltung ist demnach sowohl die PC- als auch Telefontechnik in diesem Zeitraum im Rathaus sowie in der Außenstelle nicht nutzbar. E-Mails, die in diesem Zeitraum bei der Stadtverwaltung empfangen werden, können dann erst ab dem 28. Oktober bearbeitet werden. Das betrifft auch die städtischen Kindertageseinrichtungen Pfiffikus, Wirbelwind und Spatzennest. Diese nutzen nach eigenen Angaben die Informationswege vor Ort. Die Stadtbibliothek der Großen Kreisstadt und das Perla Castrum, ein Schloss voller Geschichte, bleiben erreichbar. Sachsen. Die sächsischen Finanzämter passen zum 1. November 2026 ihre Öffnungs- und Telefonservicezeiten an die Entwicklung der Kommunikation mit den Bürgerinnen und Bürgern in steuerlichen Angelegenheiten an. Das Kommunikationsverhalten der Bevölkerung habe sich durch die fortschreitende Digitalisierung gewandelt. Dem stetigen Wachstum an Anrufen und elektronischer Kommunikation, insbesondere über Mein Elster unter www.elster.de, stehen offenbar rückläufige Besucherzahlen vor Ort in den Finanzämtern gegenüber. Die Öffnungszeiten der sächsischen Finanzämter für den Besucherverkehr werden daher bedarfsgerecht angepasst. So sind für den Besucherverkehr nur noch der Montag und Donnerstag von jeweils 9 bis 15 Uhr sowie der Dienstag von 9 bis 18 Uhr vorgesehen. Außerhalb der Öffnungszeiten stehen den Bürgerinnen und Bürgern künftig die Möglichkeit für individuelle Terminvereinbarungen und Telefonservicezeiten zur Verfügung. Kurort Oberwiesenthal. Für die Maßnahme zur Gestaltung einer neuen Freifläche im Ortskern von Oberwiesenthal hat der Landrat des Erzgebirgskreises Rico Anton der Stadt Kurort Oberwiesenthal einen Zuwendungsbescheid in Höhe von ca. 101.000 Euro erteilt. Beantragt wurde demnach die Förderung zur Erneuerung einer Treppenanlage sowie einer Natursteinmauer. Beidseitig sollen angrenzende Flächen bis zu den Grundstücksgrenzen entsiegelt, begrünt und bepflanzt werden, sodass eine Blühwiese entsteht. Außerdem sollen zwei Bänke sowie ein Abfallbehälter aufgestellt werden. Der geplante Durchführungszeitraum zur Umsetzung des Vorhabens wird vom Oktober 2026 bis Oktober 2027 angegeben. Zum Sport: Basketball. Die Niners Chemnitz haben im Eurocup einen weiteren Sieg feiern können. Im dritten Spieltag gewannen die Sachsen am Abend beim italienischen Tabellenvierten Dolomiti Energia Trento mit 88:80. Das Team von Rodrigo Pastore will am kommenden Sonntag auch im BBL-Pokal weiterkommen. Im Achtelfinale treffen die Niners auf die Basketball-Löwen Braunschweig. Tip-off in der Volkswagenhalle ist am Sonntag um 15 Uhr. Eishockey-Regionalliga Nordost. Die Schönheider Wölfe wollen nach zwei erfolgreichen Spielen zum Saisonstart am kommenden Samstag im heimischen Wolfsbau nachlegen. Zu Gast ist das Regionalliga-Team des ESC Dresden. Anbulli ist am Samstagnachmittag um 17 Uhr. Das war Erzgebirge aktuell mit Florian Wilde.
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3: Wechselnd bewölkt und trocken, so geht es durch den Mittwochfeierabend. Am Abend und in der Nacht gering bewölkt oder klar, örtlich kann sich auch Nebel bilden. Die Luft kühlt sich auf Werte zwischen 5 und 1 Grad ab. Wir müssen zudem in ungünstigen Lagen auch mit leichtem Frost rechnen. Der Wind wird dazu schwach aus Nordwest. Morgen am Donnerstag nach Nebelauflösung oft freundlich und trocken. Dazu gibt es Tageshöchsttemperaturen mit Werten zwischen 13 und 17 Grad in der Region. Und noch die Aussichten für die kommenden Tage. Am Freitag ein trockener Sonne-Wolken-Mix und mild. Am Samstag bewölkt und gelegentlich Regen. Insgesamt wird es dann wieder kühler.
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3: Der aktuelle Verkehrsservice hier bei Radio Erzgebirge RSA. Derzeit immer noch dichter Feierabendverkehr. Aktuelle Störungsmeldungen für unser Sendegebiet liegen uns aber nicht vor. Allen eine gute Fahrt.
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1: Mit Herbert Wilder am Mikrofon, ich grüße Sie recht herzlich. Ihnen allen einen schönen Mittwochfeierabend. Gleich hier bei uns ein neuer Beitrag aus der Reihe Nachgedacht mit dem Liedermacher und Evangelisten Lutz Schäufler. Und gegen 18.40 Uhr, da geht's noch einmal auf unseren Sportplatz.

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2: Ich bin reich. Ich weiß, das sollte man nicht so in der Welt herumposaunen, aber es ist nun mal so. Ich bin wirklich reich. Von meinen vielen Reisen bringe ich meistens schöne Steine mit nach Hause. Die landen bei uns im Steingarten. Also bin ich steinreich. Ich habe 5 Kinder, 5 Schwiegerkinder und 12 Enkelkinder, also bin ich kinderreich. Eine reichliche Auswahl an Speisen und Getränken kann ich genießen. Ich kann mich jeden Tag satt essen, sauberes Wasser steht mir zur Verfügung. Ein Dach über dem Kopf habe ich auch und mit meiner Arbeit kann ich den Lebensunterhalt verdienen. Mich veranlasst dieser Reichtum dazu, dass ich mein Dankgebet zum Himmel schicke. Und mit einem dankbaren Herzen bekomme ich eine gute Lebenseinstellung. Damit wir das Danken nicht vergessen, gibt es in den christlichen Kirchen im Herbst einen Erinnerungstermin, das Erntedankfest. Wir danken Gott für die vielen guten Dinge im Leben und ganz besonders eben für die Ernte. Gibt es mal einen trockenen Sommer, werden alle daran erinnert, dass der Mensch das Wetter nicht im Griff hat. Auch wenn die Ernte mal nicht sehr reichlich ausfällt, sind wir immer noch reich. Das Danken beginnt mit dem Denken. Der Lebensstil beginnt im Kopf. Zuerst treffen wir eine Entscheidung. Ich will dankbar sein und die guten Dinge sehen, für die ich danken kann. Dann prägt diese Entscheidung, diese Einstellung unser Leben. Wir werden so leben, wie wir denken. Wer nicht nur zum Erntedankfest dankbar ist, sondern an jedem einzelnen Tag sich bei Gott für die vielen Geschenke bedankt, wird erleben, dass eine neue Lebensqualität Einzug hält.
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0: Das Wetter bis morgen.
2: Wechselnd bewölkt und niederschlagsfrei, so geht der Mittwoch im Erzgebirge zu Ende. Am Abend und in der Nacht dann gebietsweise gering bewölkt oder klar, örtlich kann sich Nebel bilden. Die Luft kühlt sich dann auf Werte zwischen 5 und 1 Grad ab. In ungünstigen Lagen kann es auch leichten Frost geben. Der Wind weht dazu nur schwach aus Nordwest. Morgen am Donnerstag nach Nebelauflösung oft freundlich und trocken. Dazu gibt es Tageshöchsttemperaturen mit Werten zwischen 13 und 17 Grad in der Region. Und noch die Aussichten für die kommenden Tage. Am Freitag ein trockener Sonne-Wolken-Mix und mild. Am Samstag dann wieder bewölkt und gelegentlich etwas Regen. Insgesamt wird es dann wieder kühler.
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2: Der aktuelle Verkehrsservice hier bei Radio Erzgebirge RSA. Derzeit immer noch dichter Feierabendverkehr. Aktuelle Störungsmeldungen für unser Sendegebiet liegen uns aber nicht vor. Allen eine gute Fahrt.
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1: Basketball. Die Niners Chemnitz haben im Eurocup einen weiteren Sieg feiern können. Im dritten Spieltag gewannen die Sachsen am Abend beim italienischen Tabellenvierten Dolomiti Energia Trento mit 88:80. Das Team von Rodrigo Pastore will am kommenden Sonntag auch im BBL-Pokal weiterkommen. Im Achtelfinale treffen die Niners auf die Basketball-Löwen Braunschweig. Tip-off in der Volkswagen-Halle ist am Sonntag um 15 Uhr. Eishockey-Regionalliga Nordost. Die Schönheider Wölfe wollen nach zwei erfolgreichen Spielen zum Saisonstart am kommenden Samstag im heimischen Wolfsbau nachlegen. Zu Gast ist das Regionalliga-Team des ESC Dresden. Anbulli ist am Samstagnachmittag um 17 Uhr. Fußball. Der Perspektivkader des sächsischen U16-Junioren hat sich gegen die anderen ostdeutschen Landesverbände im Vergleichsturnier durchgesetzt und den NOFV-Pokal gewonnen. Laut sächsischem Fußballverband hatten die U16 in den vergangenen Tagen gleich zwei Lehrgänge auf dem Programm stehen. Zum einen gastierte der Landesauswahltrainer Alexander Kospap mit dem Leistungskader beim Vier-Länder-Turnier in Bremen. Zum anderen übernahm Stützpunkttrainer Andreas Vogel den Perspektivkader beim Ostvergleich in Lindow. Er sagte nach dem Turnier: "Ich bin sehr zufrieden mit dem Team. Die Jungs können wirklich stolz auf sich sein. Jeder hat für den anderen eingestanden und als Mannschaft haben sie hier das Turnier gewonnen. Ich wünsche ihnen, dass sie diesen Schwung mit in ihre Vereine nehmen." Und noch einmal Fußball. Der Regionalligist FC Erzgebirge Aue hat Ali Loon unter Vertrag genommen und will damit den Konkurrenzkampf in der Defensive sowie im Mittelfeld erhöhen. Der 24-Jährige trug bereits 2024/25 das Trikot der Veilchen, erzielte in 35 Pflichtspielen für Aue 4 Tore und war nach seinem Engagement beim belgischen Zweitligisten RWDM Brussels zuletzt vereinslos. Ali Loon wollte unbedingt zurück ins Lößnitztal und wird uns mit seiner Aggressivität und Laufstärke guttun. Dass er fußballerisch höheren Ansprüchen genügt, hat er vor 2 Jahren beim FCE bereits unter Beweis gestellt. Nun gilt es, ihn so schnell wie möglich zu integrieren, sagte dazu der FCE-Kaderplaner Steffen Ziffert. Bereits heute ist der Mittelfeldspieler in das Mannschaftstraining eingestiegen. Er trägt künftig die Rückennummer 18. Das waren aktuelle Sportmeldungen hier bei Radio Erzgebirge RSA im Sportplatz.
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1: Guten Abend, es ist 19 Uhr, die Meldungen für das Erzgebirge. Chemnitz. Am kommenden 30. Oktober soll die Arbeitswelt in der Wirtschaftsregion Chemnitz wieder erlebbar werden. Bei der Spätschicht laden laut Stadtverwaltung dann 100 Unternehmen und Institutionen aus Chemnitz, dem Erzgebirgskreis, Mittelsachsen und dem Landkreis Zwickau Interessierte ein, einen Blick hinter die Kulissen zu werfen. Die kostenfreien Führungen können bereits online unter www.industriekultur-chemnitz.de gebucht werden. Aufgrund der begrenzten Anzahl der Plätze wird eine frühzeitige Anmeldung empfohlen. Bei diesen Führungen können Besucher Produktionsabläufe erleben, verschiedene Berufsfelder entdecken und mit Mitarbeitern ins Gespräch kommen. Damit bietet die Spätschicht nicht nur besondere Einblicke in die regionale Wirtschaft, sondern auch die Möglichkeit, potenzielle Arbeitgeber persönlich kennenzulernen und Kontakte für die eigene berufliche Zukunft zu knüpfen. Die Vielfalt der Branchen mache die Spätschicht zu einem Angebot für unterschiedliche Zielgruppen, von Schülern über Studierende und Jobsuchende bis hin zu Fachkräften und allen, die sich für die Unternehmen der Region interessieren, sagte dazu Silvana Berg, die Leiterin des Geschäftsbereichs Wirtschaft der Stadt Chemnitz. Schwarzenberg. Im Zuge der Baumaßnahme zur energetischen und brandschutztechnischen Optimierung der Obergeschosse des Rathauses Schwarzenberg muss laut Stadtverwaltung das Rathaus vom 22. bis zum 27. Oktober schließen. Aufgrund von umfangreichen Eingriffen in den IT-Bereich der Stadtverwaltung ist demnach sowohl die PC- als auch Telefontechnik in diesem Zeitraum im Rathaus sowie in der Außenstelle nicht nutzbar. E-Mails, die in diesem Zeitraum bei der Stadtverwaltung empfangen werden, können dann erst ab dem 28. Oktober bearbeitet werden. Das betrifft auch die städtischen Kindertageseinrichtungen Pfiffikus, Wirbelwind und Spatzennest. Diese nutzen nach eigenen Angaben die Informationswege vor Ort. Die Stadtbibliothek der Großen Kreisstadt und das Perla Castrum, ein Schloss voller Geschichte, bleiben erreichbar. Sachsen. Die sächsischen Finanzämter passen zum 1. November 2026 ihre Öffnungs- und Telefonservicezeiten an die Entwicklung der Kommunikation mit den Bürgerinnen und Bürgern in steuerlichen Angelegenheiten an. Das Kommunikationsverhalten der Bevölkerung habe sich durch die fortschreitende Digitalisierung gewandelt. Dem stetigen Wachstum an Anrufen und elektronischer Kommunikation, insbesondere über Mein Elster unter www.elster.de, stehen offenbar rückläufige Besucherzahlen vor Ort in den Finanzämtern gegenüber. Die Öffnungszeiten der sächsischen Finanzämter für den Besucherverkehr werden daher bedarfsgerecht angepasst. So sind für den Besucherverkehr nur noch der Montag und Donnerstag von jeweils 9 bis 15 Uhr sowie der Dienstag von 9 bis 18 Uhr vorgesehen. Außerhalb der Öffnungszeiten stehen den Bürgerinnen und Bürgern künftig die Möglichkeit für individuelle Terminvereinbarungen und Telefonservicezeiten zur Verfügung. Kurort Oberwiesenthal. Für die Maßnahme zur Gestaltung einer neuen Freifläche im Ortskern von Oberwiesenthal hat der Landrat des Erzgebirgskreises Rico Anton der Stadt Kurort Oberwiesenthal einen Zuwendungsbescheid in Höhe von ca. 101.000 Euro erteilt. Beantragt wurde demnach die Förderung zur Erneuerung einer Treppenanlage sowie einer Natursteinmauer. Beidseitig sollen angrenzende Flächen bis zu den Grundstücksgrenzen entsiegelt, begrünt und bepflanzt werden, sodass eine Blühwiese entsteht. Außerdem sollen zwei Bänke sowie ein Abfallbehälter aufgestellt werden. Der geplante Durchführungszeitraum zur Umsetzung des Vorhabens wird vom Oktober 2026 bis Oktober 2027 angegeben. Zum Sport. Eishockey-Regionalliga Nordost. Die Schönheider Wölfe wollen nach zwei erfolgreichen Spielen zum Saisonstart am kommenden Samstag im heimischen Wolfsbau nachlegen. Zu Gast ist das Regionalliga-Team des ESC Dresden. Anbulli ist am Samstagnachmittag um 17 Uhr. Das war Erzgebirge aktuell mit Florian Wilde.
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0: Das Wetter bis morgen.
3: Wechselnd bewölkt und niederschlagsfrei, so geht der Mittwoch im Erzgebirge zu Ende. Am Abend und in der Nacht dann gebietsweise gering bewölkt oder klar, örtlich kann sich Nebel bilden. Die Luft kühlt sich dann auf Werte zwischen 5 und 1 Grad ab. In ungünstigen Lagen kann es auch leichten Frost geben. Der Wind weht dazu nur schwach aus Nordwest. Morgen am Donnerstag nach Nebelauflösung oft freundlich und trocken. Dazu gibt es Tageshöchsttemperaturen mit Werten zwischen 13 und 17 Grad in der Region. Und noch die Aussichten für die kommenden Tage. Am Freitag ein trockener Sonne-Wolken-Mix und mild, am Samstag dann wieder bewölkt und gelegentlich etwas Regen. Insgesamt wird es dann wieder kühler.
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3: Der aktuelle Verkehrsservice hier bei Radio Erzgebirge RSA. Derzeit immer noch dichter Feierabendverkehr. Aktuelle Störungsmeldungen für unser Sendegebiet liegen uns aber nicht vor. Allen eine gute Fahrt.
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1: Mit Herbert Wilder am Mikrofon. Ich grüße Sie recht herzlich. Ihnen allen einen schönen Mittwochfeierabend. Gleich hier bei uns noch einmal eine Rückschau auf den vergangenen Samstag. Da gab es in Annaberg-Buchholz die Uraufführung einer neuen Operette. Dazu konnte ich vor der Premiere mit dem Komponist Daniel Behle sprechen. Mehr dazu gleich hier bei uns.

0: Wir nähern uns einem großartigen Moment. Es gibt eine weitere Uraufführung einer Operette von Daniel Behle. Mit Daniel Behle im Gespräch zu sein, ist schön, so kurz vor der Premiere, aber auch nicht ganz so einfach. Weil man, Sie sind aufgeregt, oder?
1: Aber sicherlich bin ich aufgeregt. Ich bin gespannt, wie es ankommt, ist klar.
0: Sie haben jetzt schon einen kleinen Einblick gegeben. Wir wollen nicht so sehr in die Handlung einsteigen, sondern eher mal in die Arbeit, die Sie geleistet haben. Kann man alle 3 Jahre, 4 Jahre eine neue Operette schreiben? Eher nicht.
1: Ich habe meiner Frau versprochen, dass ich jetzt eine kleine Pause mache. Weil man ist schon ein bisschen natürlich absent. Da brodelt es in einem und man überlegt. Aber ein Musiktheater ist einfach eine sehr, sehr große Form mit viel Möglichkeiten, eine Geschichte zu erzählen, und das braucht einfach Zeit. Und für mich, der eher schnell geeicht ist, ist es auch sehr therapeutisch, weil ich dann einfach mal an einer Sache ganz lange arbeite. Und ich habe viele, viele kleine Ideen immer für Lieder, für Texte. Und das ist wie ein Riesengefäß, wo ich das dann sozusagen da drin veräußern kann. Und das ist eine tolle Sache für mich.
0: Sie haben selbst gesagt, es ist eine große Herausforderung, in dieser Zeit eine Operette zu schreiben.
1: Ich habe das ja wieder gemacht ohne Auftrag. Das heißt, ich hätte auch in 5 Jahren fertig sein können. Aber irgendwann ist das Stück fertig und dann muss man auch sagen, jetzt gebe ich das raus. Und dann habe ich Moritz halt auch gesagt, guck mal hier, nächstes Jahr wäre ich soweit, hättest du Lust. Dann haben wir den Termin gefunden, jetzt 10. Oktober und jetzt wird es 6-mal kommen.
2: Die Jahre vergehen, die Moden ändern. Die Menschen bleiben sich gleich. Eine Scheibe, 2 Zeiger, 12 Ziffern. Der Schmetterling schläft, aber erst durch den Tod entsteht neues Leben. Das ist der Lauf der Dinge. So ist's. Der Schmetterling.
0: Worauf spielen Sie an in der Handlung, indem Sie sagen, also die Herausforderungen der Zeit sind ganz besondere?
1: Es geht ja um das Individuum eigentlich. Das klingt so ein bisschen ausgelutscht, aber das ist genau das Problem, was wir gerade haben. Die Wahrnehmung von uns selber, für uns selber, was wir sind, und die Wertschätzung uns selbst gegenüber. Das ist ein unglaublich ernstes Thema, weil uns das hier abspenstig gemacht wird, so wer wir sind und so. Und da rede ich auch nicht darum, dass man das unbedingt studiert oder gelernt haben muss. Jeder kann ein Bild malen, jeder kann in der Dusche singen, jeder kann tanzen, jeder kann sonst was machen, jeder kann sich irgendwie in der Hinsicht kann selbst sein und nicht nur da sein. Und das ist eine Aufforderung, dieses Stück, eigentlich als Satire, als lustiges Boulevardstück auch, die Leute darauf hinzuweisen, dass wir immer noch Chef unserer selbst sind und nicht von einer KI jetzt, weil es so aktuell ist, uns die Schönheit des Lebens wegnehmen lassen, nämlich Musik zu machen, nicht nur hören, sondern machen.
0: Dann ist es doch nicht nur leichte Muse, sondern auch ein ernstes Thema.
1: Ja, aber wie bei uns auch bei Hopfen, verpackt in einen sehr leichten, lockeren und schönen Abend. Und man, das meinte ja vorhin auch Moritz Gock, der Intendant, man kann dieses Stück auf vielen Ebenen hören. Man kann es als leichtes Theater hören. Aber was ich immer schön finde, ist, wenn man es irgendwie, keine Ahnung, vielleicht 2 oder 3 Mal sehen möchte, man wird immer wieder Neues entdecken. Und das macht für mich eigentlich eine wertvolle Kunst aus. Das ist wie ein gutes Bild mit verschiedenen Layern. Bei keine Ahnung, der Mona Lisa hat es halt verschiedene Layer von Öl drauf. Und dann wird das halt immer vielschichtiger. Und dann sieht man beim nächsten Mal immer noch mehr Nuancen. Und das macht es ja interessant, als wenn es nur eine plane, keine Ahnung, Sache ist.
0: Sie haben davon gesprochen, irgendwann muss man das Stück aus der Hand geben. Sie arbeiten wieder mit dem gleichen Team zusammen, mit der gleichen Regisseurin, mit dem Ausstatter, mit ihrem Librettisten, mit ihrem Lieblingslibrettisten, kann man ja sagen. Was ist das Reizvolle, wenn man ein Team hat, auf das man sich verlassen kann? Sicher, dann funktioniert einiges auch ohne Worte, oder ist es dann doch ein streitbarer Prozess, um sich dem Stoff zu nähern?
1: Ich bin ja sehr harmonisch. Für mich ist das wirklich äußerst angenehm, vertraute Personen zu haben, weil die kennen mich. Nach Hopfen wissen sie aber auch, wie es so läuft. Und ich kann großes Vertrauen haben und sie haben Vertrauen in mich. Dadurch muss ich nicht kämpfen für Sachen, um die man nicht kämpfen muss. Also ich muss nicht um die Partitur kämpfen, ich muss nicht um Orchestration kämpfen, ich muss nicht um Handlung kämpfen. Ich bin mit Leuten zusammen, die am selben Strang ziehen. Und wenn wir am selben Strang ziehen, wie in einer guten Ehe, kriegt man mehr gebacken, als wenn man gegeneinander kämpft.
0: Sie haben auch davon gesprochen, dass Sie die Vorbereitung eben in Sachen Partitur, aber auch mit verschiedenen Musikelementen selbst einsingen und vorbereiten, ein MIDI-File liefern, damit man gut arbeiten kann. Sie sind technisch affin?
1: Naja, also man muss die Partitur, wenn man alles selber macht, man händelt da also mit einer Partitur von rund 600 Seiten, DIN A3 Seiten mit Noten, dazu 400 Seiten Klavierauszug und um die 1000 Seiten Einzelstimmen für Orchestermitglieder. Wenn man das nicht mit Computerunterstützung druckt und handschriftlich macht, wird man nie fertig. Also früher die Komponisten, die hatten immer Kopisten oder Helfer, die das sozusagen druckbar oder wenigstens spielbar gemacht haben. Mit wenig Probenzeit, wie das ja meistens im Repertoirebetrieb ist, ist es angemessen, Material zu liefern mit Taktzahlen, mit Ziffern, mit einheitlichem, gut lesbarem Bild, Notenbild, weil dann hat man zufriedene Musiker und zufriedene Dirigenten. Die Probenarbeit geht 10-mal schneller und macht eigentlich auch Spaß. Und man kommt schneller an den Punkt, wo man sozusagen Musik machen kann.
0: Schnell noch zum Schluss. Warum kommen Sie gern hierher, ans Annaberger Eduard von Winterstein Theater?
1: Also Moritz kenne ich ja schon so Ewigkeiten und die Herzlichkeit an diesem Haus und dieses Vertrauen in meine Person als Komponist und jetzt nicht als Sänger, ich bin hauptberuflich Sänger, ist so angenehm und dieser Wille, was Schönes zu produzieren. Und ich meine, der Erfolg dieses Hauses gibt einem ja recht. Ja, ich weiß nicht, wie viel der Operettenfrosch jetzt schon vergeben wurde. Die Spielfreude macht es halt aus. Und dann ist auch natürlich ganz fachlich die Sache, wenn es an einem kleinen Haus, Annaberg ist ein kleines Haus, funktioniert, dann funktioniert es auch im großen Haus.
0: Wenn Sie sich jetzt in die Uraufführung setzen, mit Spannung auf das warten, was auf der Bühne geschieht, streckt man sich mit als Tenor, strafft man die eigene Stimme, möchte man gern mit auf der Bühne stehen?
1: Das nicht, aber ich atme sicherlich mit und hoffe, dass es reibungslos und flüssig läuft.
0: Danke Ihnen ganz sehr für das Gespräch. Toi, toi, toi.
1: Dankeschön.

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0: Das Wetter bis morgen.
2: Wechselnd bewölkt und niederschlagsfrei, so geht der Mittwoch im Erzgebirge zu Ende. Am Abend und in der Nacht dann gebietsweise gering bewölkt oder klar, örtlich kann sich Nebel bilden. Die Luft kühlt sich dann auf Werte zwischen 5 und 1 Grad ab. In ungünstigen Lagen kann es auch leichten Frost geben. Der Wind weht dazu nur schwach aus Nordwest. Morgen am Donnerstag nach Nebelauflösung oft freundlich und trocken. Dazu gibt es Tageshöchsttemperaturen mit Werten zwischen 13 und 17 Grad in der Region. Und noch die Aussichten für die kommenden Tage. Am Freitag ein trockener Sonne-Wolken-Mix und mild, am Samstag dann wieder bewölkt und gelegentlich etwas Regen. Insgesamt wird es dann wieder kühler.
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2: Der aktuelle Verkehrsservice hier bei Radio Erzgebirge RSA. Derzeit keine Störungsmeldungen für unser Sendegebiet. Allen eine gute Fahrt.
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1: Mundartliches, sagen wir es in unserer Sprache.
2: Im Eberdorf reden sie anders als im Unnerdorf.
3: Das ist was Schönes, das empfehle ich weiter.
4: Ich sage, das ist gut, weil die Bayern verbinden sich die Gosch nicht und wir verbinden uns die Gosch hier im Leuten.
3: Ja, ich würde mich freuen, wenn man einfach den Leuten suggerieren könnte, es gibt Dinge, die sei einfach und trotzdem richtig schön.
2: Im Eberdorf reden sie anders als im Unnerdorf.
5: Ich bin ja Ur-Erzgebirger.
3: Und der Mensch, da als er sich mit Laptop und mit sonst was umgibt, dass da wieder Markt.
4: Man kann nicht alles vereinheitlichen, globalisieren und sonst was, sondern der Mundart, die gehört nur dazu und das ist die Identität von uns.
3: Ganz einfache kleine Dinge, sei schön. Keine schönen Waren muss man entdecken.
2: Aber beim Metzen drehen, setzen wir haben Kinder fest. Das könnte man sich machen, das sollte eine Moin geht immer. Über sowas, da könnte ich mich zurück. Zum Beispiel, also komischen Dialekt reden sie in Bayern und in Berlin. Also im Erzgebirge ist eigentlich eine Sprache, die nicht komisch ist. Das ist das, was man jeden Tag hört.
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6: Klick auf! Man könnte fast denken, dass Anton Günther gar wäre wegen in Vergessenheit geraten. 150 gar Hamedichter. Und deswegen möchte ich heute mal wieder eine Sprüche von nicht erzählen. Mein Hamed ist ein Erzgebirg, dort wo es so viel schneit, wo der Vogelbar wie Schneeballen blüht, der Grenzgrom durch den Wald hinzieht, dort sei gemütliche Leid. Etzessig wird etzessig bleiben, der Vogelbär sei ruht. Und ich kann auch nicht anders sein, wie erzgebirgisch Blut. Klick auf, ihr Leid, und vielen Dank, sucht euch aus Doom, der Schubert Frank.
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1: Das war der Mittwoch hier bei Radio Erzgebirge, RSA. Gleich geht es weiter mit den Kollegen von RSA aus Leipzig. Ich bin Herbert Wilde. Ihnen allen noch einen entspannten Mittwoch, Feierabend.

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1: Hallo zusammen, hier ist wieder Frank Fleming mit der Musikkiste. Und in der heutigen Sendung möchte ich euch einige Songs vorstellen, die unter die Kategorie Gesangsduette fallen. Zweifellos liegt der Reiz eines Duetts in der unterschiedlichen Stimmfärbung der Sängerinnen und Sänger und trägt häufig zur Popularisierung beider Künstler bei. Lange bevor Elton John und Kiki Dee ihr Don't Go Breaking My Heart in den Äther jubelten, fanden sich in Dresden die begnadete Soul-Sängerin Christiane Ufholz und der expressive Rocksänger Stefan Drepte mit der Band Lift zusammen und sang 1974 mit hörbarem Spaß an der Freude unseren heutigen Einstiegstitel ein. Zu diesem Zeitpunkt hatte Christiane bereits 15 Jahre Erfahrung im Bereich Soul und Rock und war unter anderem Mitglied der von Klaus Renft gegründeten Butlers und der Band Studio Team Leipzig. Stefan Drepte war gerade wegen unüberbrückbare Differenzen bei der Gruppe Elektra ausgestiegen und verblieb die nächsten 4 Jahre bei Lift. Sein musikalischer Einstieg war gleichzeitig jenes Duett. Hier sind also Christiane Ufholz, Stefan Drepte und die Gruppe Lift mit dem Titel »Komm doch einfach mit«.

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So war es auch bei unseren beiden Duettpartnern. Bis zu ihrem Tod im Jahre 2020 bzw. 23 waren Stefan und Christiane musikalisch aktiv und bei guter Stimme. Ihr Duett aus dem Jahre 74 soll nochmals an diese beiden hervorragenden Sänger erinnern. Das nächste Duett stammt aus dem Jahre 1977 und kommt von der Gruppe Wir. Deren Bandchef, Komponist, Pianist und Sänger Wolfgang Ziegler, stammt aus Greifswald und war bereits in den 1960ern mit seiner Band, den Nautics, aktiv. Die Gruppe Wir gründete Ziegler 1972 und war bis zu deren Auflösung Ende der 1980er Jahre das einzige konstante Bandmitglied. Eine Zeit lang leistete er sich auch eine Background-Sängerin. 1977 war das seine damalige Ehefrau Doris Martin. Mit ihr zusammen singt Wolfgang Ziegler den auch heute noch recht frisch wirkenden Titel Blinde Kuh.

Doris Martin und Wolfgang Ziegler mit Blinde Kuh. Von dieser sympathischen Stimme hätte man sich eigentlich mehr gewünscht. Doch leider reiste Doris in den westlichen Teil Deutschlands aus und sang dort eine Zeit lang sogar bei Dieter Bohlens Band Sunday. Nun denn, da passt vielleicht der nächste Duettsong ganz gut, denn der heißt Auf der Sonnenseite. Wahrscheinlich hatten die Duettpartner André Herzberg von Pankow und Sebastian Krumbiegel von den Prinzen auch nicht allzu viel Zeit im Studio, denn nach einer reichlichen Minute Spielzeit endet das Lied auch schon wieder. Trotzdem geht der Spaß am Musizieren und Singen nicht verloren. Aber hört selbst, ein Kleinod aus der Nachwendezeit, Auf der Sonnenseite.

Ihr hört Franks Musikkiste. Heute mit Gesangsduetten aus ostdeutschen Landen, die sowohl vor als auch nach der Wende entstanden sind. Der nächste Song ist ein gutes Beispiel dafür, wie ein sehr junger und ein sehr alter Duettpartner ihre Popularität durch ein solches Duett steigern können. Einerseits haben wir hier den 1980 in der Nähe von Erfurt geborenen Thomas Hübner alias Clüso, der sich spätestens seit 2002 mit seinem Album Gute Musik in unser aller Ohren gesungen hat. Und andererseits haben wir da den 1946 in Gronau, Westfalen geborenen Udo Lindenberg, der mich persönlich vor allem Mitte der 70er und dann erst wieder Mitte der Nullerjahre stark begeistert hat. Zudem ist Udo für mich einer der wenigen Künstler, die mir das Gefühl gegeben haben, einer von uns zu sein. Hören wir nun also ein Ost-West-Duett auf Augenhöhe. Hier sind Udo Lindenberg und Clüso mit Cello. Getrennt.

Eines der schönsten Duette des Ostrocks habe ich mir für den Schluss unserer heutigen Sendung ausgesucht. Es stammt aus dem Jahre 1975 und war nicht nur Hit des Jahres, sondern auch Filmmusik in einem der erfolgreichsten DEFA-Filme mit 1,2 Millionen Zuschauern, dem Film Hostess mit Ann-Kathrin Bürger und Rolf Römer. Zur Untermalung einer Liebesszene erklang wie aus der Unendlichkeit kommend Frank Bartsch zärtlich gespieltes Fender-Piano, zu dem sich nach wenigen Sekunden Veronika Fischers warme und klare Stimme gesellt. Ein wirklicher Gänsehautmoment. Auch der Text von Kurt Demmler ist äußerst gelungen und frei von jeglichem Schlagerschmalz. Doch überzeugt euch selbst, hier sind Veronika Fischer und Franz Bartsch mit »In jener Nacht«.

0: schweben sie, Froni und ihr Duettpartner und Komponist Franz Bartsch, zu einem Text von Kurt Demmler. Was die beiden Herren betrifft, sind diese leider auch schon viel zu früh in den Musiker- bzw. Poetenhimmel entschwebt. Franz Bartsch mit nur 62 Jahren im Jahre 2010 nach Herzversagen, Kurt Demmler mit nur 66 Jahren im Jahre 2009 nach Suizid. Einzig Froni tourt noch hin und wieder mit ihren nunmehr schon fast 72 Jahren durch die Lande. So können wir sie am 13.10.23 im Tivoli in Freiberg erleben. Das war's auch schon wieder in Franks Musikkiste mit Gesangsduetten des Ostrocks vor und nach der Wende. Euch allen eine gute Zeit, euer Frank.
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3: Der Tod sitzt vor der Stadtmauer auf einer Bank. Ein Mann kommt vorbei, setzt sich zu ihm und fragt den Tod: Was tust du hier? Der Tod antwortet: Ich gehe heute Abend in die Stadt und hole mir 10 Menschen. Der Mann läuft in die Stadt, ruft aufgeregt in den Straßen: Der Tod wird kommen und 10 Menschen mitnehmen. Daraufhin rennen alle panisch in ihre Häuser, sperren die Türen zu. 100 Menschen sterben in jener Nacht. Als der Mann die Stadt wieder verlässt, sitzt der Tod immer noch dort und der Mann fragt zornig: Du wolltest 10 Menschen holen, es waren aber 100. Der Tod antwortete: Ich habe 10 geholt, Kranke und Alte wie jede Woche. Den Rest hat die Angst geholt, für die du zuständig bist. Wir müssen heute feststellen, die Angst ist ein Geschäftsmodell geworden. Mit Angst wird regiert und werden Menschen gesteuert. Mit Angst vor Terror, Klimakatastrophen und Krankheit werden die Menschen getrieben. Alle unsere Ängste kommen von der Angst, die uns eigentlich alle beherrscht, die Angst vor dem Tod. Manche Menschen haben so viel Angst vor dem Sterben, dass sie nie wirklich zu leben beginnen. Erst wenn die Angst vor dem Tod überwunden ist, kann die Freude am Leben aufblühen. Das ist die frohe Botschaft der Bibel, auch Evangelium genannt. Jesus ist auferstanden, er hat den Tod besiegt. Jesus macht ein Leben ohne Trauer, Tränen und Tod möglich. Wer zu ihm gehört, zu dem sagt er: Ich lebe und ihr sollt auch leben. Der Tod hat dann nicht mehr das letzte Wort, sondern Jesus. Diese Ewigkeitshoffnung strahlt in das Leben vor dem Friedhof hinein. Der lähmenden Angst geht dann die Luft aus und das Leben kann aufatmen.
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